0: Hey, hey, hey. Da war so ein Surprise, wie ja die Fille. Hey, Corona, Mann. Jo. Hau, und die Mamela, und du sagst, der wenn er sie lebt. Und nur ein junger Hahn. Und auch die noch weiter Kopana Menna. Rekluse Partnership.
1: Nee, nee, nee, nee.
0: Und die waren da kaputt, wie ein Donner in seinem Fumm, Mann. 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